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0: der Tag nach der Sonnenfinsternis. Wir glotzen da wieder 2081 nach oben. Wer es bis dahin überlebt, also jetzt kann man das alles wieder einmotten, die ganzen selbstgebauten Lochkameras, mein ganzes Internet, mein ganzer Feed bei Insta und TikTok war voll davon, wie Menschen mir erklärt haben, wie ich so eine komische Lochkamera bauen kann, damit sich meine Netzhaut nicht ablöst, wenn ich da hochglotze. Oder man hatte halt das Glück und hatte so eine Sonnenfinsternisbrille. Also, ich hoffe, du hast das sehr, sehr schön erlebt. Irgendwas fehlt jetzt noch, finde ich, an diesem Donnerstagmorgen. Ein Saxophon. Es ist alles möglich bei Planet. Die Sonnenfinsternis, das Saxophon. Wir checken Fleur East und Sex gleich nach den News.
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2: Ich bin Simone. Das war magisch. Überall in Hessen haben sich am Abend Menschen besondere Orte gesucht, um die Sonnenfinsternis gemeinsam zu beobachten. So war der Parkplatz auf dem großen Feldberg schon eine Stunde vor der Finsternis voll. Und eine Stunde dauerte das Spektakel. Dabei schob sich der Mond vor die Sonne und verdeckte sie fast komplett. Kein Wein, Bier oder Sekt mehr für 14-Jährige. Das sogenannte begleitete Trinken unter Aufsicht von Erwachsenen soll in Deutschland verboten werden. Das hat das Bundeskabinett beschlossen. Ziel ist es, Jugendliche besser vor Gesundheitsgefahren durch Alkohol zu schützen. Der Flughafen auf der italienischen Insel Sizilien bleibt erst einmal dicht. Laut Betreiber mindestens bis Freitag früh um 2. Weil der Ätna Vulkanasche ausstößt, sind schon seit mehreren Tagen keine Starts und Landungen möglich. Ein Spaziergänger hat am Rheinufer im südhessischen Trebo eine rauchende Phosphorgranate entdeckt. Weil durch das Niedrigwasser wieder Luft an die Granate aus dem Zweiten Weltkrieg kam, reagierte der Phosphor und es stieg Qualm auf, sagen die Ermittler. Spezialisten machten die Granate kurz danach unschädlich. Dein Planet-Wetter. Auch heute gibt's wieder viel Sonne bei bis zu 34 Grad im Nordosten und bis 37 Grad im Südwesten. Morgen geht's dann so weiter und wird noch einen Ticken wärmer.
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0: Die A7 Fulda-Kassel, Vollsperrung in Höhe von Bad Hersfeld-West wegen Bergungsarbeiten, da hat ein Laster gebrannt. Wenn du aus Richtung Fulda und Frankfurt kommst, dann fahr am besten auf der A5 ab dem Ohmtal-Dreieck über die A49. So, A66 Frankfurt-Fulda, zwischen Gelnhausen-West und Gelnhausen-Ost, kaputtes Auto, rechte Spur, auch da aufpassen. Und eine News aus dem Wetteraukreis, Vollsperrung in Reichelsheim auf der Bad Nauheimer Straße, da laufen Aufräumarbeiten nach einem Unfall am Bahnübergang.
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0: Hat jemand ein schönes Foto von dieser Sonnenfinsternis gestern gemacht? Könnte man mir mal schicken, ich hab's ja nicht gesehen. 0172 978 3000.

0: Jordan Jeller.
1: Ein Mann aus Mainz zahlt 20.000 Euro, damit man am Rhein jetzt ein bisschen was trinken kann. Okay, das klingt ganz kurios. Ich finde das so geil. Wie oft hat man sich schon gedacht, ey, weiß ich, man ist draußen, hier fehlt ein Mülleimer. Oh, da wäre es voll cool, wenn da eine Bank stehen würde. Ja, und wenn man das nötige Geld dafür hat, würde man das ja vielleicht sogar selber bezahlen. Ein Typ aus Mainz hat das gemacht. Das ist ein anonymer Spender und der möchte nicht, dass man weiß, wer er ist, aber scheinbar joggt der regelmäßig am Rheinufer entlang in Mainz und irgendwie fehlt ihm da, weiß ich nicht, ein Ort, wo man mal was trinken kann. Und deswegen hat er sich gedacht, ein Trinkwasserbrunnen, das wäre doch ganz geil. Und genau deswegen wird der jetzt gebaut. In der Nähe von der Theodor-Heuss-Brücke, ganz genau zwischen dem Hilton-Hotel und dem Mainz-Strand. Wer sich da auskennt, kennt das auch. Da wird jetzt sowas gebaut. Richtig, richtig geil. Ein Trinkbrunnen. Damit man da einfach seinen kleinen Durst mal stillen kann. Egal, ob man jetzt vielleicht, weiß ich nicht, joggt oder einfach mal einen kleinen Brand hat, den kann man dann da löschen. Es wurde jetzt schon auch an eine Fachfirma weitergegeben, kostet 20.000 Euro und der Typ scheint dieses Geld zu haben. Und dann denke ich, ist es nicht so geil investiert? Das ist doch wie der aus Ziegenhain da in Nordhessen, der gesagt hat, den ganzen Sommer gehen die Jugendlichen hier für Umme ins Schwimmbad und am Ende zahle ich die Rechnung. Das ist doch das Geile, wenn man das mit Kohle machen kann, oder? Yeah.

0: Reality Check.
1: Wie gut kannst du lügen, jemanden täuschen und Menschen so richtig krass an der Nase rumführen? Also ich hätte die Nerven nicht. Es ist so krass spannend. Die Verräter aktuell bei RTL Plus.
2: Ich glaube, dass du voll loyal bist, weil meine, wo ich denke, dass Verräter sind, komplett gegen dich schießen.
3: Kathi ist keine Verräterin, das sagt mir mein Bauchgefühl.
2: Und du würdest alles für deine Schwester machen?
3: Nein, wir treten hier alleine an.
1: Ja, ist Kathi denn eine Verräterin? Jeder verdächtigt jeden. Insgesamt sind es dieses Jahr 3 Promis. Das sind die Verräter. Und die müssen dann den Rest, also die Loyalen, richtig krass hinters Licht führen, um am Ende die Kohle einzusacken. Dafür braucht man halt Taktik, Fingerspitzengefühl und man muss einfach krass gut lügen können. In dieser Show wird nicht geschrien, es gibt keinen Bum Bum Room und Gigi ist auch nicht dabei. Auch mal schön. Wem das aber zu langweilig ist, das Sommerhaus der Stars fängt bald wieder an und Achtung, Tinnitusgefahr.
4: Was ist dein scheiß Problem?
5: Ich hasse dich einfach, ich werde dich niemals leiden.
1: So schlimme Leute dabei, zum Beispiel Legards Sohn Nico mit Freundin Laura und Julian FM Stöckel mit Boyfriend Marcel. Das Sommerhaus der Stars ganz bald schon im TV. Yell.

0: von Flow. Oh, ich muss mich kurz strecken. Es kommt manchmal über einen wie so ein Gähnen, wenn der Körper so gähnt. Es ist Donnerstagmorgen, gleich 20 nach 6. Oh, gerade vielleicht so aus dem Träumchen erwacht, noch so ein bisschen müde. Schäfchen zählen macht man ja eigentlich zum Einschlafen. Aber das war ja auf der A659 ein bisschen anders bei Weinheim. Da hat eine Schafherde heute früh alles lahmgelegt. Und wo die Schafe jetzt sind, weiß ich nicht, ob das auch so ein guter Ort ist. Und noch mehr, das hören wir gleich bei Simone in den Planet News. Warte, ich streck mich fertig.
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8: Ich bin Simone. Ein 9-Jähriger ist im nordhessischen Twistesee aus einem Schlauchboot gefallen und ertrunken. Er sei am Nachmittag sofort untergegangen, so die Polizei, und erst 40 Minuten später gefunden worden. Die Wiederbelebungsmaßnahmen halfen nicht mehr. Krankenhäuser und Altenheime müssen besser vor Hitze geschützt werden. Das fordert der Deutsche Städte- und Gemeindebund. So bräuchten Kliniken Klimaanlagen für Patientinnen und Patienten, aber auch für das Personal, sagte Präsident Spiegler der Rheinischen Post. Dafür seien Investitionen von mindestens 20 Milliarden Euro nötig. Kaum eine Pause für die Feuerwehr im Taunus. Schon wieder hat es im Wald bei Bad Schwalbach an der B54 gebrannt. Rund 250 Einsatzkräfte waren vor Ort und konnten am Abend Entwarnung geben. Auch in Hattersheim hat es gebrannt, auf einer Fläche von rund 2 Fußballfeldern. Gegen Mitternacht war der Brand dort unter Kontrolle. Tierischer Einsatz auf der Autobahn. Eine entlaufene Schafherde ist auf der A659 bei Weinheim unterwegs gewesen. Die Polizei war mit mehreren Streifenwagen unterwegs, um die Schafe von der Autobahn zu bekommen. Das hat geklappt. Allerdings sind die Schafe jetzt auf der Bundesstraße unterwegs. Mein Planet-Wetter wird auch heute wieder sonnig und heiß mit bis zu 37 Grad im Südwesten. Morgen geht's genauso weiter und wird noch ein Ticken wärmer. Am Samstag können dann erste Schauer und Gewitter aufziehen.
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10: A7, Fulda-Kassel. Vollsperrung in Höhe von Bad Hersfeld-West wegen Bergungsarbeiten. Da hat ein Laster gebrannt. A66, Frankfurt-Fulda. Zwischen Gelnhausen-West und Gelnhausen-Ost. Kaputtes Auto auf der rechten Kassel. Vollsperrung in Höhe von Bad Hersfeld-West wegen Bergungsarbeiten. Da hat ein Laster gebrannt. A66, Frankfurt-Fulda. Zwischen Gelnhausen-West und Gelnhausen-Ost.

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1: Die Sonne kommt wieder raus, ganz ohne den Mond vor sich. Hat ihn quasi wieder weggeschoben. Und wir schauen mal, wie dieser Tag für dich so laufen kann.
0: Wassermann.
1: Gefühlschaos. Bleib stabil und versuch das in den Griff zu bekommen. Dein Lucky Level heute 2 von 5.
0: Fische.
1: Dein Bauch sagt dir, du bist auf der richtigen Fährte. Dann bleib auch dabei. 4 von 5.
0: Widder.
1: Das Geheimnisvolle, das fasziniert dich, ja? Sei dabei aber ein bisschen vorsichtig. 4 von 5.
0: Stier.
1: Hör lieber mal genauer hin. Heute kann dir jemand was ganz Wichtiges zu sagen haben. 3 von 5.
0: Zwillinge.
1: Wenn andere Leute Fehler machen, dann musst du dich nicht dafür entschuldigen. Das ist nicht dein Fehler. 3 von 5.
0: Krebs.
1: Regeln, die kann man auch mal brechen, aber nicht übertreiben. 4 von 5.
0: Löwe.
1: Gute Laune versüßt allen den Tag, deswegen go for it. Dein Lucky Level heute. 5 von 5.
0: Jungfrau.
1: Manchmal, da kommt es anders, als man denkt und dann ist Improvisieren angesagt. 3 von 5.
0: Waage.
1: Mit ganz viel Mucke wird heute sogar ein langweiliger Tag noch richtig gut, also Planet aufroppen. 4 von 5.
0: Skorpion.
1: Aufräumen macht den wenigsten Spaß, ist aber manchmal ein bisschen notwendig, weil da sortiert man auch andere Sachen, finde ich. 3 von 5.
0: Schütze.
1: Dein Charme, der kann Herzen höher schlagen lassen, sei dir dessen auf jeden Fall bewusst. 5 von 5, mehr geht nicht.
0: Steinbock.
1: Schatzi, braucht ein bisschen Freiraum, versucht es zu akzeptieren. Dein Lucky Level 2 von 5.
0: Lucky Star.
1: An diesem Donnerstag ist das Löwe. Reise mit deinen Good Vibrations alle heute mit.
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0: Nala, Mufasa, dann der Affe, den liebe ich, Rafiki. Du checkst schon, einer der beliebtesten Disney-Filme ever ist das. Der König der Löwen. Und alle, die den lieben, kennen natürlich auch das hier von Timon und Pumba.
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0: Donnerstag und wir wissen natürlich, er hier ist DJ und Producer. Ist auch sehr attraktiv. Calvin Harris, My Way. Aber vorher, ich glaube, das war vor 2010, da hatte er eine Band, eine richtige Liveband und hat gesungen und irgendwann hat er dann vielleicht so dieses ganze DJ-Producer-Ding für sich entdeckt. Unfassbar erfolgreich und talentiert. My Way, Calvin Harris, gleich nach den News.
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10: Ich bin Sarah. Das war magisch. Überall in Hessen haben sich am Abend Menschen besondere Orte gesucht, um die Sonnenfinsternis gemeinsam zu beobachten. Großer Andrang zum Beispiel auf dem großen Feldberg, da musste deswegen sogar der Parkplatz gesperrt werden. Rund eine Stunde dauerte das Schauspiel, dabei schob sich der Mond vor die Sonne und verdeckte sie fast komplett. Im Erdbebengebiet in Kolumbien läuft den Rettungskräften die Zeit davon. 3 Tage nach dem Beben sinken die Chancen drastisch, noch Menschen lebend aus den Trümmern zu holen. 256 Menschen sind laut Regierung bereits ums Leben gekommen. Tausende werden laut einer inoffiziellen Datenbank noch immer vermisst. Kein Wein, Bier oder Sekt mehr für 14-Jährige. Das sogenannte begleitete Trinken unter Aufsicht von Erwachsenen soll in Deutschland verboten werden. Das hat das Bundeskabinett beschlossen. Ziel ist es, Jugendliche besser vor Gesundheitsgefahren durch Alkohol zu schützen. Der vorletzte Test ist geglückt für Eintracht Frankfurt vor dem Start in die neue Fußball-Bundesliga-Saison. 5:1 beim Regionalligisten FSV Frankfurt. Pflichtspielstart ist dann nächste Woche für die Eintracht. Dein Planet-Wetter. Viel Sonne und trocken und es wird heiß. 31 bis 34 Grad, im Südwesten sogar bis 37 Grad. Morgen legen wir dann da sogar nochmal 1 Grad obendrauf.
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0: A7, Fulda-Kassel, die Vollsperrung in Höhe von Bad Hersfeld. West, nach dem Lasterbrand gestern, ist wieder aufgehoben und alle Spuren sind frei. Good News. A643, Mainz-Wiesbaden, zwischen dem Dreieck Mainz und dem Schiersteiner Kreuz, 3 Kilometer Stop and Go. A661, Egelsbach-Oberursel, zwischen Offenbach-Kaiserlei und Frankfurt-Friedberger Landstraße, 2 Kilometer Stau. Und A671, das ist Mainz Richtung Wiesbaden, zwischen dem Mainz-Spitz-Dreieck und Hochheim-Süd, 2 Kilometer Stau. An der Baustelle ist das.
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0: Ich habe ein kleines Nimmischen. 0, sag mal, 0172 978.

ist aber so ein bisschen die Entstehungsgeschichte von Boy Loco. Schönen guten Morgen an diesem Donnerstag. Du bist bei Planet. Neue Mucke gibt es eben von diesen beiden Typen, Boy Loco. Und der Song heißt Closer. Und ich finde, das ist ein Song, den tanzt man so gefühlt in meiner Vorstellung. Ist man in so einem richtig coolen Club und es ist schon sehr spät abends. Und dann ist man irgendwann alleine auf der Tanzfläche und man hat die Augen zu. Es geht einem übertrieben gut. Man denkt, man ist die attraktivste Person vielleicht im Raum und dreht sich so zu diesem Song. Das stelle ich mir für mich vor. Vielleicht gibt es das ja 2026, die Möglichkeit, so nochmal zu tanzen. Also wie das klingt, wenn zwei Freunde Mucke machen. Boy Loco, Closer. Wir checken das jetzt.

0: hat sie ihren Husband gefunden.
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0: Sängerin Ray, vor allem Sängerin. Sängerin Ray sucht ja ihren Husband. Ja, wo zur Hölle ist ihr zukünftiger Ehemann? Absolut geiler, geiler Song. Und am Ende hört man die Stimme von ihrer Oma, die sagt, dein Ehemann, der wird schon noch kommen. Und deswegen die Frage, ist er jetzt angereist? Ist er es? Ich fände das ganz, ganz toll. Sängerin Ray wurde nämlich gesehen mit einem der schönsten Männer Hollywoods, wie ich finde, Michael B. Jordan. Kriege ich Gänsehaut, wenn ich seinen Namen sage. Oh, Michael B. Jordan, einen Oscar bekommen, ich glaube, dieses Jahr sogar. Du kennst ihn aus diesem Vampirfilm. Wie hieß der denn? Sinners oder so. Sinners, ja. Ein ganz toller Mann, ganz, kenne ich gar nicht, sag ich einfach, ein toller Mann. Also die beiden, die sehen wirklich aus wie eine Werbung fürs Verliebtsein und wurden jetzt eben zusammen gesehen und ganz viele haben die Hoffnung, dass sie vielleicht daten, aber es gibt Quellen, die sagen, nein, die haben irgendwie ein Projekt zusammen und nein, die sind nur befreundet, Lirum Larum Löffelstiel, aus Freundschaft, kann auch ganz oft

0: Geheimnisse anvertrauen. Ah, wie skeptisch wir da sind. Und noch mehr checken wir gleich bei Sarah in den Planet News.
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0: Ich bin Sarah. Schlimmer Badeunfall im Twistesee im Kreis Waldeck-Frankenberg. Da ist ein 9-Jähriger am Nachmittag aus einem Schlauchboot gefallen und ertrunken. Der Junge wurde laut Polizei erst 40 Minuten später gefunden. Die Einsatzkräfte versuchten noch, ihn zu reanimieren, aber ohne Erfolg. Krankenhäuser und Altenheim. Der Junge wurde laut Polizei erst 40 Minuten später gefunden. Die Einsatzkräfte versuchten noch, ihn zu reanimieren, aber ohne Erfolg.

0: Flammen auf einer Fläche von etwa 2 Fußballfeldern. Und schon zum dritten Mal in einer Woche hat es im Wald bei Bad Schwalbach gebrannt. Hier wird jetzt über Brandstiftung spekuliert. Alltagsaufgaben an KI-Agenten abgeben, das können sich knapp 2 Drittel der Menschen in Deutschland gut vorstellen, zeigt eine Forsa-Umfrage für Visa. Aber wenn es ums eigene Geld geht, hört das Vertrauen auf. 68% würden ihre Versicherungen und Finanzprodukte eher nicht oder sogar auf gar keinen Fall KI-gesteuert verwalten lassen. Und bei Geldanlagen mit Hilfe von KI sind sogar 86% skeptisch. Dein Planet-Wetter. Es wird wieder heiß heute. 31 bis 34 Grad sind drin und an Rhein und Main teilweise sogar 36 Grad. Morgen wird es dann noch heißer bis 38 Grad. 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
1: Auf der B456 im Landkreis Limburg-Weilburg. Zwischen der B49 und Weilburg, da liegt ein Reh auf der Fahrbahn, da bitte aufpassen. Achtung, auch im Hochtaunuskreis zwischen Winden und Heizenberg, da läuft ein Rind auf der Fahrbahn, auch da bitte in beide Richtungen ganz, ganz vorsichtig sein. A3 Würzburg-Frankfurt zwischen Obertshausen und Frankfurt Süd, 5 Kilometer Stau. A3 Köln-Frankfurt zwischen dem Wiesbadener Kreuz und Kelsterbach, 3 Kilometer Stop and Go. A7 Fulda-Kassel zwischen dem Kirchheimer Dreieck und Homberg-Efze, 3 Kilometer Stop and Go. A66 Wiesbaden-Frankfurt zwischen dem Schiersteiner Kreuz und Wiesbaden-Biebrich, 2 Kilometer Stop and Go. Und noch die A661, das ist Egelsbach-Oberursel, zwischen Offenbach-Taunus-Ring und Frankfurt-Friedberger Landstraße, 5 Kilometer Stau aktuell wegen Reparaturarbeiten, nachdem da ein Auto gebrannt hat. Das waren die größten Staus. 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
1: Auf der B456 Greven-Wiesbach Richtung Usingen zwischen der ersten und der zweiten Abfahrt nach Dietenhausen. Da sind 100.
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1: 0172 978 3000. Egal was du hast. Stau, Blitzer. Ich sag die ganze Zeit ein Bild von der Sonnenfinsternis.

0: Die Hupe am Auto, die wurde ja eingebaut, weil die auch Sinn hat. Manchmal muss man hupen, um andere Autofahrer auf irgendwas hinzuweisen. Man kann auch mal hupen, wenn jemand an der Ampel nicht losfährt. Aber was man nicht tut und was wirklich gesetzlich unter Strafe stehen sollte, finde ich, wäre ich Verkehrsministerin von Deutschland. Da würde ich sagen, Führerschein weg. Sofort weg und du musst noch 1000 Euro spenden. Boah, das macht mich so aggressiv. Ich habe es beobachtet. Ja, wie die alte Frau Babsch. Vom Balkon habe ich es gesehen. Eine Person ist aus einer Parklücke raus und scheinbar nicht schnell genug für das Auto dahinter, was danach in die Parklücke wollte. Hat diese Person vielleicht gehupt, als wäre sie von allen guten Geistern verlassen? Ich hatte den Balkon auf in der Wohnung. Dann höre ich so, miep. Dann stehe ich auf, gucke aus dem Balkon und dann sehe ich, dass einfach diese arme, ausparkende Person angehupt wird, als gäbe es keinen Morgen. Und da ich war kurz davor runterzugehen, aber ich wohne im vierten Stock. Das dauert. Dann ist alles schon vorbei. Und dann habe ich so gedacht, wenn ich jetzt die Person wäre, die ausgeparkt hätte und der hinten hätte mich angehupt, ich beschwöre es, ich verwette alles darauf, alles würde ich, was ich wirklich gemacht hätte, ich wäre einfach wieder in die Parklücke rein und wäre ausgestiegen und wäre gegangen. Als Strafe, weil das geht nicht.
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0: ist jetzt in die, ich glaube, Nashville, warte, ich muss nochmal gucken, Nashville Songwriters Hall of Fame aufgenommen worden. Diese Frau ist 36 und ist quasi jetzt historisch, weil sie ist als jüngste Songwriterin überhaupt in diese Hall of Fame aufgenommen worden. Nashville ist ja in Tennessee und das hört man immer wieder, dass das für Musikerinnen und Musiker irgendwie so ein ganz besonderer Ort ist. Nashville ist auch bekannt als Music City. Also da gibt es zum Beispiel so eine Meile und da gibt es das ganze Jahr. Also wirklich von Januar bis Dezember gibt es Live-Mucke. Es ist so ein bisschen, weiß ich nicht, wie soll man sagen, so eine... ein kreativer Ort für alle Leute, die Musik lieben. Also egal, ob du jetzt singst oder selber Mucke machst, ein Instrument spielst, es zieht die Leute dahin. Es gibt irgendwie krasse Studios für Musikerinnen und Musiker und eben diese berühmte Hall of Fame. Und Taylor ist die jüngste ever, die da jetzt drin ist. Also again, herzlichen Glückwunsch.
1: Hello everyone, this is our look

0: ist um kurz vor acht eigentlich zu früh für Sadobaso. Nicht, wenn es von Rihanna kommt. Rihanna mit S&M, für was auch immer das stehen mag, checken wir gleich nach den News.
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7: Ich bin Sarah. Das war magisch. Überall in Hessen haben sich am Abend Menschen besondere Orte gesucht, um die Sonnenfinsternis gemeinsam zu beobachten. Großer Andrang zum Beispiel auf dem großen Feldberg, da musste deswegen sogar der Parkplatz gesperrt werden. Rund eine Stunde dauerte das Schauspiel, dabei schob sich der Mond vor die Sonne und verdeckte sie fast komplett. Kein Wein, Bier oder Sekt mehr für 14-Jährige. Das sogenannte begleitete Trinken unter Aufsicht von Erwachsenen soll in Deutschland verboten werden. Das hat das Bundeskabinett beschlossen. Ziel ist es, Jugendliche besser vor Gesundheitsgefahren durch Alkohol zu schützen. Urlauber auf Sizilien brauchen wegen des Vulkans Ätna weiter viel Geduld. Der Flughafen Catania bleibt laut Betreiber wegen der Aschewolke mindestens bis morgen früh um 2 Uhr komplett dicht. Hunderte Flüge wurden auf der italienischen Insel bereits gestrichen oder umgeleitet. Über 24 Stunden ging gar nichts. Jetzt ist die A7 bei Neuenstein in Richtung Norden endlich wieder frei. Ein LKW war da komplett ausgebrannt, mitten in einer Baustelle. Deswegen kam die Feuerwehr laut Polizei nur schwer an den Einsatzort. Dein Planet-Wetter. Viel Sonne und trocken, 31 bis 34 Grad, im Südwesten sogar bis 36 Grad. Morgen legen wir dann da nochmal 2 Grad oben drauf. Es wird also noch heißer.
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0: Ich hab ihn gleich, den Traffic. Wo ist der denn? Hier ist der ja. Die A3 Köln-Frankfurt zwischen dem Wiesbadener Kreuz und Kelsterbach. 3 Kilometer Stop and Go. A7 Fulda-Kassel zwischen dem Kirchheimer Dreieck und Homberg-Efze. 3 Kilometer Stop and Go. A60 Mainz-Rüsselsheim zwischen Mainz-Laubenheim und Bischofsheim. 2 Kilometer Stau. Und A66 Frosch in meinem Hals. A66 Wiesbaden-Frankfurt zwischen Wiesbaden-Frauenstein und Wiesbaden-Biebrich. 4 Kilometer Stau. Das waren jetzt die größten Staus. 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
0: Auf der B456 Grevenwiesbach Richtung Usingen zwischen der ersten und der zweiten Abfahrt nach Dietenhausen. Da darfst du 100 fahren.
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0: Also was geht Reality- und Trash-TV-mäßig so ab? Ich sag mal so, mein aktueller Tipp, die Verräter. Warum das so ist, das checken

0: Wir schicken dich ins Kino. Du musst nichts bezahlen. Die Tickets, die kriegst du geschenkt. Was ist das für ein Film? Ein Film, da hat irgendwas bei mir geklingelt. Und zwar bei dem Namen, Achtung, Masupilami.
1: Du wirst nach Südamerika reisen für eine Kreuzfahrt.
2: Gibt's einen Haken?
1: Um mir ein Paket nach Frankreich zu bringen. Auf Schiffen wird weniger kontrolliert.
2: Es gibt einen Haken.
0: Es gibt absolut einen Haken und dieser Haken heißt eben Masupilami. Also, es geht um David. David arbeitet in einem Zoo und sein Boss, den haben wir eben gerade schon gehört, gespielt von Jean Reno. Kennst du vielleicht noch aus Leon, der Profi, richtig geiler Film, so aus den 90ern, glaube ich. Sein Boss macht ihm eben dieses Angebot. Er soll mit seiner Familie, mit seiner Ex-Frau und mit seinem Sohn eine Reise antreten und ein Paket mitbringen und da drin ist eben dieses kleine gelb-schwarze Fabelwesen. Das war mal so eine Serie von früher, Masupilami. Ein 8 Meter langen Schwanz, babam, kann der peitschen und hin und her bewegen. Ist wirklich sehr, sehr süß gemacht, ganz süß animiert und ist ein richtiger Feel-Good-Film. Hast du Bock, dir das anzugucken? Masupilami, ich hab Tickets, du rufst an 0800 978 3000.

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1: Wie gut kannst du lügen, jemanden täuschen und Menschen so richtig krass an der Nase rumführen? Also ich hätte die Nerven nicht. Es ist so krass spannend. Die Verräter aktuell bei RTL Plus.
2: Ich glaube, dass du voll loyal bist, weil meine, wo ich denke, dass Verräter sind, komplett gegen dich schießen.
3: Kathi ist keine Verräterin, das sagt mir mein Bauchgefühl.
2: Und du würdest alles für deine Schwester machen?
3: Nein, wir treten hier alleine an.
1: Ja, ist Kathi denn eine Verräterin? Jeder verdächtigt jeden. Insgesamt sind es dieses Jahr 3 Promis, das sind die Verräter. Und die müssen dann den Rest, also die Loyalen, richtig krass hinters Licht führen, um am Ende die Kohle einzusacken. Dafür braucht man halt Taktik, Fingerspitzengefühl und man muss einfach krass gut lügen können. In dieser Show wird nicht geschrien, es gibt keinen Bum Bum Room und Gigi ist auch nicht dabei. Auch mal schön. Wem das aber zu langweilig ist, das Sommerhaus der Stars fängt bald wieder an und Achtung, Tinnitusgefahr.
4: Dein scheiß Problem, ne?
5: Ich hasse dich einfach, ich werde dich niemals leiden.
1: So schlimme Leute dabei, zum Beispiel Legards Sohn Nico mit Freundin Laura und Julian FM Stöckel mit Boyfriend Marcel. Das Sommerhaus der Stars ganz bald schon im TV. Jelle.

0: wenn du ganz tief in dich reinhorchst, dann weißt du, du willst mich. Ich weiß es ganz genau. Darum geht's in She Did It Again von Tyler und Sarah Larsson. Schönen guten Morgen. 30 Schafe. Man da über die Fahrbahn. Also ein richtig kleines Schafchaos auf der A659 heute Morgen. Was da genau passiert ist und was sonst noch los ist. Gleich bei Sarah in den Planet News.
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4: Ich bin Sarah. Schlimmer Badeunfall im Twistesee im Kreis Waldeck-Frankenberg. Da ist ein 9-Jähriger am Nachmittag aus einem Schlauchboot gefallen und ertrunken. Der Junge wurde laut Polizei erst 40 Minuten später gefunden. Die Einsatzkräfte versuchten noch, ihn zu reanimieren, aber ohne Erfolg. Im Erd gefallen und ertrunken. Der Junge wurde laut Polizei erst 40 Minuten später gefunden. Die Einsatzkräfte versuchten noch, ihn zu reanimieren, aber

0: einen Wiesenbrand zu löschen. Allerdings wurden zwei von ihnen leicht verletzt und mussten vom Rettungsdienst versorgt werden. Die Feuerwehr hat dann dort das Löschen übernommen. Mitten auf der A659 bei Weinheim standen am Morgen plötzlich 30 Schafe. Die Herde war laut Polizei ausgebüxt und spazierte über die Fahrbahn. Die Polizei schaffte es, die Schafe runterzubekommen. Jetzt stehen die Tiere auf einem Supermarktparkplatz und sind laut Einsatzleiter noch ziemlich durch den Wind. Dein Planet-Wetter. Es wird wieder heiß heute. 31 bis 34 Grad sind drin und an Rhein und Main teilweise sogar 36 Grad. Morgen wird es dann noch heißer bis 38 Grad. 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
1: Achtung auf der A66 Wiesbaden-Frankfurt zwischen Frankfurt-Höchst und Eschborn. Da liegt eine Decke auf der linken Spur. Da bitte aufpassen. A67 Darmstadt-Mönchhof-Dreieck zwischen Rüsselsheim-Ost und dem Mönchhof-Dreieck. Kaputtes Auto, mittlere Spur. A7 Fulda-Kassel zwischen dem Kirchheimer Dreieck und Homberg-Efze, 3 Kilometer Stop and Go. A60 Mainz-Rüsselsheim zwischen Mainz-Weisenau und Bischofsheim, 4 Kilometer Stau. Die A66 Wiesbaden-Frankfurt zwischen Wiesbaden-Frauenstein und Wiesbaden-Biebrich, 6 Kilometer Stau plus Stop and Go. Und noch die A661 Oberursel-Egelsbach zwischen dem Bad Homburger Kreuz und Frankfurt-Heddernheim, 2 Kilometer Stop and Go. Und das waren die größten Staus. 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
1: In Linden, Gießener Straße, beim Dönerladen, da sind 30. Und in Friedberg, Hauptstraße, wenn du Richtung Ossenheim fährst, da sind auch 30.
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1: Wie kommst denn du mit deinem besten Kumpel, mit deiner besten Freundin nach Disneyland Paris? Wie kann man da drei wunderbare Tage

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1: Und die Sonne, die strahlt wieder in vollem Glanze, ohne dass der bescheuerte Mond sie stört. Die Sonnenfinsternis ist over. Wie dieser Donnerstag für dich aussehen kann. Wir gehen rein.
0: Wassermann.
1: Gefühlschaos, dann bleib stabil und versuch das in den Griff zu bekommen. Dein Lucky Level heute 2 von 5.
0: Fische.
1: Dein Bauch, der sagt dir, du bist auf der richtigen Fährte. Dann bleibe dabei, hör da drauf, 4 von 5.
0: Widder.
1: Das Geheimnisvolle, das fasziniert dich so ein bisschen. Dann, ja, mach das, geh da rein, aber vorsichtig sein, 4 von 5.
0: Stier.
1: Hör lieber mal genauer hin, heute kann dir jemand was ganz Wichtiges zu sagen haben, 3 von 5.
0: Zwillinge.
1: Wenn andere Leute Fehler machen, musst du dich nicht dafür entschuldigen. Das sind nicht deine. 3 von 5.
0: Krebs.
1: Regeln, die kann man auch mal brechen, aber nicht übertreiben. Keine Straftat. 4 von 5.
0: Löwe.
1: Gute Laune versüßt allen den Tag, deswegen go for it. 5 von 5. Besser geht's nicht.
0: Jungfrau.
1: Manchmal, da kommt's anders, als man denkt. Und dann ist Improvisieren angesagt. 3 von 5 heute.
0: Waage.
1: Mit ganz viel Musik wird heute sogar ein sehr, ja, boring Tag noch richtig gut. Deswegen, wenn du das hörst, du bist richtig bei Planet. 4 von 5.
0: Skorpion.
1: Aufräumen, das macht natürlich den wenigsten Spaß, aber es ist manchmal notwendig. Da sortiert man auch andere Dinge mit. 3 von 5.
0: Schütze.
1: Dein Charme, der kann Herzen höher schlagen lassen. Seid ihr dessen bewusst. Dein Lucky Level, 5 von 5.
0: Steinbock.
1: Schatzi, braucht ein bisschen mehr Freiraum, dann versucht das zu akzeptieren. 2 von 5.
0: Lucky Star.
1: An diesem Donnerstag ist das Löwe. Reiße mit deinen Good Vibrations alle mit.
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0: Ich bin sehr froh, dass das hier im Radio ist und du meine Frisur gerade nicht siehst, weil ich sag mal so, da sitzt nichts mehr so, wie es vorher war. Wir sind eben die Flight Force gefahren. Das ist die Avengers-Bahn mit Iron Man und Co. Und es ist, habe ich mir sagen lassen, die schnellste Achterbahn hier, 92 km/h. Und es fühlt sich aber an wie 920 km/h. Es ist crazy. Die startet komplett mit Fullspeed, geht direkt rein ins erste Looping und dann gehst du da im Dunkeln durch, rechts und links Laser, Explosion, Iron Man, der neben dir fliegt und sagt, hier, wir müssen die Welt retten. Haben wir geschafft. Meine Frisur hat es nicht geschafft, aber unfassbar Spaß gemacht.
1: Mit wem musst du das denn auch fahren, bitte?
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1: Seid ihr so richtige Adrenalin-Junkies und müsst ihr das in diesen 3 Tagen Disneyland Paris ausprobieren? Oder sagt ihr, ach nö, eher vielleicht so ein paar Prinzessinnen treffen? Was mit Ratatouille? Ein bisschen eher was Relaxteres? Ist doch absolut kein Problem, wirklich. Es gibt ja für jeden Geschmack genau das Richtige in Disneyland Paris und ihr habt auch die Zeit, deswegen richtig geil. Es sind 3 Tage Disneyland, es sind Übernachtungen im Disney Hotel New York, The Art of Marvel, apropos Avengers, wie spricht man es aus? Herr im Himmel! Inklusive Frühstück, es gibt irgendwie auch noch Mittagessen und Abend. Es ist für Verpflegung gesorgt, dass ihr da auch durchhaltet, weil ihr müsst natürlich einiges erleben. So, einfach in die Planet-App jetzt mal reinsliden und sagen, mit wem willst du das gewinnen? Mit wem willst du dahin und das alles erleben für immer im Herzlein speichern? So, ab nächster Woche geht's los, ab Montag. Erreichbar sein, das ist ganz wichtig. Am Handy erreichbar sein, weil Planet ruft an und innerhalb von 3-mal klingeln wäre gut, wenn ihr da rangeht, weil dann hättet ihr gewonnen.
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0: ersten Namen weg, weil das ist auch ihr Künstlername. Isabel Mebarak Ripoll. Isabel Mebarak Ripoll, alias Shakira. Ich dachte irgendwie, die heißt nicht Shakira. Ich hätte irgendwie gedacht, die hat sich den Namen gegeben. Aber nein, Shakira Isabel Mebarak Ripoll, das ist ihr voller Name. Sie ist verantwortlich für den Sommerhit 2026. Vielen Dank. Zusammen mit Burna Boy checken wir gleich. Dai Dai.
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5: Ich bin Sarah. Das war magisch. Überall in Hessen haben sich am Abend Menschen besondere Orte gesucht, um die Sonnenfinsternis gemeinsam zu beobachten. Großer Andrang zum Beispiel auf dem großen Feldberg, da musste deswegen sogar der Parkplatz gesperrt werden. Rund eine Stunde dauerte das Schauspiel, dabei schob sich der Mond vor die Sonne und verdeckte sie fast komplett. Kein Wein, Bier oder Sekt mehr für 14-Jährige. Das sogenannte begleitete Trinken unter Aufsicht von Erwachsenen soll in Deutschland verboten werden. Das hat das Bundeskabinett beschlossen. Ziel ist es, Jugendliche besser vor Gesundheitsgefahren durch Alkohol zu schützen. Ein Spaziergänger hat am Rheinufer im südhessischen Trebur eine rauchende Phosphorgranate entdeckt. Weil durch das Niedrigwasser wieder Luft an die Granate aus dem Zweiten Weltkrieg kam, reagierte der Phosphor und es stieg Qualm auf, sagt die Polizei. Spezialisten machten die Granate kurz später unschädlich. Ob Phishing-Mails oder Fake-Shops, die Menschen in Deutschland fallen offenbar seltener auf Online-Betrüger herein. Das zeigt eine Umfrage für den Kreditkartenanbieter Visa. Fast 3/4 der Befragten kontrollieren demnach regelmäßig ihr Konto und nutzen die sogenannte Zwei-Faktor-Authentifizierung. Wenn es dann doch mal zu einem Betrugsfall kommt, reagieren viele laut Umfrage schnell und können so den Schaden eindämmen.
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5: Dein Planet-Wetter. Viel Sonne und trocken, 31 bis 34 Grad, im Südwesten sogar bis 36 Grad. Morgen legen wir dann da nochmal 2 Grad oben drauf. Es wird also noch heißer.
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0: Heiß, aber gut. Achtung auf der A45 Gießen-Hanau zwischen dem Gießener Südkreuz und dem Gambacher Kreuz. Ein Spanngurt auf der Fahrbahn, da bitte aufpassen. Achtung auch auf der A661 Oberursel Richtung Egelsbach zwischen Bad Homburg und dem Bad Homburger Kreuz. Eine Matratze auf der Fahrbahn, auch da aufpassen. A5 Kassel-Frankfurt, Vollsperrung zwischen Fernwald und dem Gambacher Kreuz, 3 Kilometer Stau. A60 Mainz-Rüsselsheim zwischen Mainz-Weisenau und Bischofsheim, 4 Kilometer Stau. A66 Wiesbaden-Frankfurt zwischen Wiesbaden-Frauenstein und Wiesbaden-Biebrich, 6 Kilometer Stop and Go. Und die A671 Mainz-Wiesbaden zwischen dem Main-Spitz-Dreieck und Hochheim-Süd, 2 Kilometer Stau. Das waren die größten Staus. 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
0: In Friedberg, Hauptstraße, wenn du Richtung Ossenheim fährst, da sind 30 und auf der B456 Gräfenwiesbach Richtung Usingen zwischen der ersten und der zweiten Abfahrt nach Dietenhausen, da sind 100.
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0: Wir checken gleich einen neuen Song von Boy Loco Closer. Wer sind denn diese Boys und wie klingt dieser Song? Vorher Shakira.

zwei Typen, ganz, ganz süß. Einer ist aus Wales, einer ist aus Irland. Und die machen Mucke, nennen sich Boy Loco, also so vielleicht ein bisschen der verrückte Junge. Es sind, in dem Fall sind es zwei. Und ja, das sind Freunde, die einfach Bock haben, Mucke zu machen. Und sie sagen, der Song, den ich jetzt gleich für dich spiele, Closer, der ist dafür gemacht, loszulassen und zu tanzen. Und ich finde, es ist wirklich so ein Song. Es ist ein Song, ich stelle mir vor, man ist alleine auf der Tanzfläche und man hat den perfekten Abend gehabt. Und das ist so dieser letzte Song, den man so aufsaugt im Club, in der Disco. Und mit diesem Gefühl geht man dann zu Hause. Man ist auf der Tanzfläche, man hat die Augen geschlossen, man dreht sich so ein bisschen und ist so voll bei sich. Aber im Moment, weißt du, was ich meine? Vielleicht checkst du das auch. Boy Loco mit Closer.

0: Donnerstagmorgen ist das. Und wie ist es denn heute Abend vielleicht mit Kino? Hättest du da Bock drauf? Es gibt einen neuen Film und vielleicht klingelt da was bei dir. Masupilami. Es geht um einen Typen, der arbeitet in einem Zoo und wird von seinem, ja, finde ich, komischen, beängstigenden Chef auf eine Reise geschickt.
1: Du wirst nach Südamerika reisen für eine Kreuzfahrt.
2: Gibt's einen Haken?
1: Um mir ein Paket nach Frankreich zu bringen. Auf Schiffen wird weniger kontrolliert.
2: Es gibt einen Haken.
0: Ja, ja. Und dieser Haken ist, ich würde mal sagen, gelb-schwarz, das Masupilami. Ich erinnere mich da noch so ein bisschen an früher. Und Susanne aus Gambach hat Bock auf Kino. Und du kennst dieses Viech auch noch, oder?
3: Ich habe das so oft geguckt im Fernsehen früher. So im Pyjama und Cornflakes. Und gefreut immer, wenn er kam. Und mein Bruder saß immer schön neben mir.
0: Ja.
3: Und hat sein Masupilami als Kuscheltier sogar in der Hand gehabt.
0: Nein. Wüsstest
3: du? Doch, mit dem riesengroßen Schwanz.
0: Ja, das war so witzig. Und wüsstest du, was für ein Tier das sein soll?
3: Ich glaube so Giraffe.
0: Affenhund. Giraffenaffenhund ist es ja wohl.
3: Ja,
0: okay.
3: Ja.
0: Und nimmst du deinen Bruder auch mit ins Kino?
3: Nee, wenn, dann würde ich sogar meinen Sohn mitnehmen, damit er das mal kennenlernt, weil so das kennt er ja gar nicht mehr.
0: Wir müssen ja die guten Sachen weitergeben. Was soll das?
3: Genau.
0: Geschmack,
3: genau.
0: Den muss man ja auch vorgelebt bekommen.
3: Genau, das stimmt.
0: Dann, meine Liebe, ganz viel Spaß euch im Kino. Wir schicken dich hin.
3: Oh, vielen lieben Dank.
0: Ja.
3: Oh, geil.
0: Ja.
3: Danke.
0: Und nicht im Pyjama vielleicht.
3: Ich überlege mir.
0: Aber das wäre auch geil. Du und dein Sohn im Pyjama mit Cornflakes im Kino. Würde ich feiern.
3: Ja, das wäre schön.
0: Ganz viel Spaß, auch wenn es Popcorn wird.
3: Danke, danke, danke.
0: Bitte, bitte, bitte. Und für alle anderen, Masupilami, ab heute im Kino.

0: Urlaubsausflug. Der ging nicht so gut, der ging ein bisschen schief. Ein Rollerfahrer, der ist nämlich im Krankenhaus gelandet, statt auf der Wasserkuppe. Warum und was da los war, gleich bei Sarah in den Planet News.
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6: Ich bin Sarah. Schon wieder mehrere Großeinsätze für unsere Feuerwehren bis in die Nacht, weil Wälder und Wiesen brennen, etwa in Bad Schwalbach, Hattersheim, Mainz und auch in Erlensee. Hier hat die schon wieder mehrere Großeinsätze für unsere Feuerwehren bis in die Nacht, weil Wälder und Wiesen brennen, etwa in Bad Schwalbach, Hattersheim, Mainz und auch in Erlensee.

0: geschult werden. Vor allem junge Menschen bekommen in Deutschland nur einen befristeten Job. Unter den 15- bis 25-Jährigen waren es gut 18%, teilt das Statistische Bundesamt mit. Das ist mehr als dreimal so viel wie bei allen Beschäftigten. Er wollte sich die Sonnenfinsternis auf der Wasserkuppe ansehen und kam dafür extra mit dem Motorroller aus Rüsselsheim angefahren. Statt Sonnenfinsternis bekam der 38-Jährige dann aber nur ein Krankenhausbett zu sehen. Bei Gersfeld fuhr der Rollerfahrer nämlich laut Polizei durch eine abgesperrte Baustelle und stürzte. Dein Planet-Wetter. Es wird wieder heiß heute. 31 bis 34 Grad sind drin und an Rhein und Main teilweise sogar 36 Grad. Morgen wird es dann noch heißer bis 38 Grad. 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
1: Achtung auf der A5 Frankfurt-Kassel zwischen dem Rasthof Rimberg und dem Hattenbacher Dreieck. Jetzt ist es hier ganz laut. Ich muss mal kurz das Fenster zumachen.

0: So, sorry, jetzt nochmal. Mann, da fährt ein ganz großes Auto. Achtung auf der A5 Frankfurt-Kassel zwischen dem Rasthof Rimberg und dem Hattenbacher Dreieck. Reifenteile auf der Fahrbahn, da bitte aufpassen. A60 Mainz-Rüsselsheim zwischen Mainz-Weisenau und Bischofsheim 4 Kilometer Stau. Die A66 Wiesbaden-Frankfurt zwischen Wiesbaden-Frauenstein und Wiesbaden-Biebrich 6 Kilometer Stop-and-Go plus Stau. A67 Darmstadt-Mönchhof-Dreieck zwischen dem Rüsselsheimer Dreieck und dem Mönchhof-Dreieck 3 Kilometer Stau. Und die A671 Mainz-Wiesbaden zwischen dem Mainz-Spitz-Dreieck und Hochheim-Süd 2 Kilometer Stau. Das waren die größten Staus. 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
0: In Linden, Gießener Straße beim Dönerladen, da sind 30. Und auf der B456 Greven-Wiesbach Richtung Usingen zwischen der ersten und der zweiten Abfahrt nach Dietenhausen, da sind 100.
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0: 0172 978 3000. Hast du was gesehen?

0: aus Jellas Kopf.
1: Ich würde das unter Strafe stellen. Ich würde sagen, das kostet 100 Euro. Jedes Mal, wenn man hupt, muss es 100 Euro kosten. Man hat 3 Hupen im Monat frei und dann kostet es Geld. Und dann würden die Leute zur Besinnung kommen. Glaubt ich das? Ich habe eine Szene mitbekommen. Ich bin so geschockt darüber, weil ich habe beobachtet, bei mir vom Balkon aus, wie eine Person aus der Parklücke rückwärts rausgefahren ist. Hinter ihr ein Auto, oder ihm, wurscht, also dahinter ein Auto, wollte danach auch in die Lücke, ging der Person wohl nicht schnell genug. Und während sich diese Person aus der Lücke friemelt, hupt der hinten dran oder die. Und ich dachte, jetzt ist es Schluss. Es schlägt sogenannte 13. Bam, bam, bam. Ich habe wirklich gedacht, ich gehe da runter. Ich wohne im 4. Stock. Ich bin zu langsam. Aber ich habe so gedacht, geht es noch? Ich finde das so unverschämt. Man weiß doch nicht. Es war gestern Sonnenfinsternis. Wir waren alle verblödet im Kopf. Ich habe gedacht, ich darf nicht mehr in den Himmel gucken. Ich war kurz davor, um mir eine Lochkamera zu bauen. Man, es ist heiß, ja? Dann telefoniert man vielleicht noch, dann sitzt man komisch, dann muss man sich noch anstellen. Du wirst doch im Leben diese, das sind ja nicht mal 5 Minuten, diese 2 Minuten, die wirst du doch wirklich haben, zu warten, wie jemand sich aus der Parklücke friemelt, rückwärts. Das ist nicht die Zeit, die du, wenn du irgendwann vorm Himmelstor stehst, bei Petrus. Diese Zeit, das ist doch nicht die Zeit, die du zurück willst. Ja, als ich einmal in der Frankfurter Innenstadt eine Minute gewartet habe, könnte ich die Zeit nochmal zurückkriegen. Nein. Und deswegen finde ich, Hubverbot für solche Leute. Hupen, 100 Euro.
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0: bitte wirklich alle Katzen der Nachbarschaft, bitte vereinigt euch. Die arme Maus. Aber man muss wirklich sagen, Fergie hat eigentlich so eine schöne Stimme. Ja, und vielleicht hat sie schlecht gehört an dem Tag. Vielleicht gab es Technikprobleme. Meet Me Halfway, der Beweis dafür, wie schön sie singen kann. Black Eyed Peas gleich nach News.
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8: Ich bin Sarah. Schreck am frühen Morgen für eine Familie in Kelkheim im Main-Taunus-Kreis. In ihrem Einfamilienhaus ist ein Feuer ausgebrochen. Die Mutter, ihr jugendlicher Sohn und ihre kleine Tochter kamen laut Polizei mit leichten Verletzungen davon. Der Sachschaden aber ist enorm. Die Ermittler gehen von knapp 1 Million Euro aus. Kein Wein, Bier oder Sekt mehr für 14-Jährige. Das sogenannte begleitete Trinken unter Aufsicht von Erwachsenen soll in Deutschland verboten werden. Das hat das Bundeskabinett beschlossen. Ziel ist es, Jugendliche besser vor Gesundheitsgefahren durch Alkohol zu schützen. Die Hitze in diesem Sommer fordert ungewöhnlich viele Menschenleben. In Hessen sind bereits über 1700 Menschen an den Folgen der hohen Temperaturen gestorben, so das Robert-Koch-Institut. Das sind jetzt schon deutlich mehr Hitzetote als im bisherigen Rekordjahr 2018. Das war ein tierischer Einsatz heute früh für die Polizei in Weinheim im Rhein-Neckar-Kreis. Sie musste 25 ausgebüxte Schafe von der A659 zwischen Fürnheim und Weinheim holen. 8 Streifenwagenbesatzungen waren dazu im Einsatz. Der Eigentümer bringt die Schafe jetzt wieder zurück auf ihre Weide. Dein Planet-Wetter. Viel Sonne und trocken, 31 bis 34 Grad, im Südwesten sogar bis 36 Grad. Morgen legen wir dann da nochmal 2 Grad oben drauf, es wird also noch heißer.
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0: A3 Würzburg-Frankfurt zwischen Hanau und Frankfurt-Süd, 11 Kilometer Stau aktuell. A67 Darmstadt-Mönchhof-Dreieck zwischen dem Rüsselsheimer Dreieck und dem Mönchhof-Dreieck, 5 Kilometer Stau. A661 Oberursel-Egelsbach zwischen Offenbach-Taunus-Ring und dem Offenbacher Kreuz, 2 Kilometer Stau. Und A671 Mainz-Wiesbaden zwischen dem Mainz-Spitz-Dreieck und Hochheim-Süd, 2 Kilometer Stau.
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0: In Dillenburg-Manderbach auf der 6-Heldener Straße, 30 sind da, und auf der B456. Griefen-Wiesbach Richtung Usingen, da zwischen der ersten und der zweiten Abfahrt nach Dietenhausen, und du darfst da 100

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5: Es ist 9 vor 11. Auf der A3 Würzburg Richtung Frankfurt zwischen Hanau und Oppertshausen 3 Kilometer Stau. Nochmal die A3 in beiden Richtungen zwischen Stockstadt und Hößbach gerade 6 Kilometer Stop and Go. Und auf der A5 Heidelberg Richtung Darmstadt zwischen Zwingenberg und Seeheim-Jugenheim 2 Kilometer Stau.
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5: In Nürnberg-Niedershausen in Höhe des Gasthauses bei einer Baustelle wird geblitzt. Hier darfst du 30 fahren. Und in Rossdorf auf der Ringstraße in Höhe der Sporthalle. Hier sind

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1: 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Und einer hat sich komplett auf schwarze Pieces spezialisiert.
2: Ich denke mal eigentlich, dass die Farbe schwarz wahrscheinlich die meistgetragenste Farbe ist, die jeder trägt. Man kann sie immer gut kombinieren, sieht immer gut aus, egal im Alltag, bei bestimmten Anlässen. Man muss sich nicht viele Gedanken machen. Man geht morgens zum Kleiderschrank, zieht's an und man sieht einfach gut aus.
1: Das ist Julian aus Fulda. Der hat zusammen mit einem Freund die Marke Basic hochgezogen. Da geht's nicht nur um Schwarz. Der Slogan verrät das ganze Konzept.
2: Basic, everything you need. Also sozusagen, du brauchst nicht mehr als die wichtigsten Essentials in deinem Kleiderschrank. Weil man kennt's wahrscheinlich, man hat den ganzen Kleiderschrank voll. Sehr viele Kleidungsstücke, aber im Endeffekt zieht man einfach immer nur noch seine Lieblingsstücke an. Und das sind dann meistens die schlichteren, schwarzen Kleidungsstücke.

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4: Achtung bitte auf der A3, Frankfurt Richtung Würzburg. Zwischen Hanau und Seligenstadt liegt ein Plastikteil auf der mittleren Spur, also bitte fahr vorsichtig. Nochmal Achtung auf der A661, Oberursel Richtung Egelsbach. Zwischen dem Bräunkesheimer Dreieck und Frankfurt-Friedberger Landstraße steht ein kaputtes Fahrzeug auf der linken Spur und ein Reifen liegt auf der mittleren Spur, also bitte auch hier besonders vorsichtig. A3 in beiden Richtungen zwischen Stockstadt und Pössbach sind gerade 6 Kilometer Stop and Go. A5 Heidelberg Richtung Darmstadt zwischen Zwingenberg und Seeheim-Jugendheim 5 Kilometer Stau. Und auf der A67 Mannheim Richtung Darmstadt zwischen Lorsch und Gernsheim 5 Kilometer Stau. Das waren jetzt leider nur die größten Staus. Mehr Infos aber auch für deine Strecke findest du in der Planet-App.
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4: In Linden auf der Gießener Straße in Höhe des Dönerladens, hier darfst du 30 fahren. Und in Hanau-Wolfgang auf der Aschaffenburger Straße, hier sind 70 erlaubt. Und das meldet uns Martin über WhatsApp. Danke dir, Martin. Und wenn auch du einen Blitzer gesehen hast, dann schick uns doch gerne auch eine WhatsApp an den 01729783000.

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2: Meine Freundin bringt mich manchmal in Situationen, für die ich nichts kann. Letztens, wir fahren Auto. Die Ampel geht auf Rot, wird grün, das Auto vor uns fährt nicht los. Eine normale Reaktion wäre eigentlich kurz warten, vielleicht hupen, einmal ganz kurz. Meine Freundin greift mir ins Lenkrad und hupt. Nicht kurz, 3 Sekunden. Für alle, die nicht wissen, wie lang 3 Sekunden sind, das ist kein Hupen mehr, das ist eine Ansage, das ist eine Kriegserklärung. Was passiert natürlich? Das Auto vor uns fährt nicht los, ein Mann steigt aus, kommt zu mir, er mit leicht erhöhtem Puls. Ey, was ist dein Problem? Ich sitze da neben meiner Freundin, die jetzt schweigt und einfach aus dem Fenster schaut, als hätten wir den entspanntesten Roadtrip unseres Lebens. Ich kann jetzt nicht sagen, meine Freundin hat gehupt. Dann habe ich es mit 2 wütenden Leuten zu tun. Also habe ich ihn angeguckt, tief in die Augen und habe gesagt, keine Ahnung, Mann, das Arschloch hinter mir hat gehupt. Bin losgefahren, meine Freundin schaut mich an und sagt, sehr elegant, wir sind noch zusammen, aber ich lebe gefährlich.
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6: Es ist 10 vor 1 und Achtung bitte auf der A45 Gießen Richtung Dortmund. Zwischen dem Wetzlarer Kreuz und Eringshausen liegen Reifenteile auf der Fahrbahn, also bitte fahr besonders vorsichtig. Auch Achtung auf der A661 Oberursel Richtung Egelsbach. Zwischen dem Bräuningesheimer Dreieck und Frankfurt-Friedberger Landstraße steht ein kaputtes Fahrzeug auf der linken Spur. A3 in beiden Richtungen zwischen Stockstadt und Hößbrach immer noch 6 Kilometer Stop and Go. Und auf der A7 Fulda Richtung Hannover zwischen dem Dreieck Kassel Süd und Kassel Nord 5 Kilometer Stop and Go.
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6: In Rossdorf auf der Ringstraße in Höhe der Sporthalle wird geblitzt, hier darfst du 30 fahren. Und in Linden auf der Gießener Straße in Höhe des Dönerladens, hier sind auch 30 erlaubt.
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0: Also ich habe jetzt zur Sicherheit nochmal nachgeguckt. Wetter-App sagt Sommer. Planet Metropolen, die Temperaturen sagen Sommer. Der Sonnenbrand auf meiner riesigen Stirn sagt auch Sommer. Komm, weißt du was, dann machen wir hier bei Planet halt auch Sommer. Der offizielle Sommersong des Jahres. Shakira und Burna Boy mit Die Die gibt's gleich für dich hier in ein paar Minuten.
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0: 9 Minuten vor 2 und Achtung bei dir auf der A7 Kassel-Fulda. Zwischen der Aula und Hünfeld-Schlitz, da sind Rehe auf der Fahrbahn unterwegs. In beiden Richtungen da bitte ganz, ganz vorsichtig fahren. Dann nochmal Achtung auf der A45 Gießen-Dortmund. Zwischen dem Wetzlarer Kreuz und Ehringshausen, da liegen Reifenteile auf der Fahrbahn. Auch da bitte vorsichtig. Achtung auf der A66 Fulda-Hanau. Zwischen Schlöchtern-Nord und Schlöchtern-Süd, da liegen mehrere Glasflaschen auf der Fahrbahn. Auch ganz gefährlich, da bitte vorsichtig. Die A3 Frankfurt-Würzburg, zwischen Stockstadt und Hösbach gerade 6 Kilometer Stop and Go. Dann die A5 Frankfurt-Kassel, zwischen Frankfurt-Westhafen und dem Bad Homburger Kreuz, da gerade 4 Kilometer Stop and Go. A7 Fulda-Hannover, zwischen dem Dreieck Kassel-Süd und Kassel-Nord 4 Kilometer Stop and Go. Und die A44 Kassel-Dortmund, zwischen Warburg und Diemelstadt 5 Kilometer Stau und in der Gegenrichtung sogar 7 Kilometer Stau. Das waren jetzt auch nur die größten Staus. Alle Infos auch für deine Strecke gibt es wie immer aber in der Planet-App.
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0: In Wolfhagen auf der Eppinghäuser Straße in Höhe der Einfahrt zum Bus Parkplatz wirst du geblitzt, da darfst du nur 30 fahren. Und dann noch einer in Wiesbaden auf der Oranienstraße, da in Höhe der Bushaltestelle und auch da ist 30 erlaubt.
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0: Auf was hast du mehr Bock? So eine Teenie-Romanze oder Dino-Action? Genau, das gibt's jetzt beides neu im Streaming und auch im Kino. Und ob sich das lohnt, das hörst du gleich. Screentime hier in 10 Minuten.

0: immer.
1: Auf gar keinen Fall, ich hab Kinder.
2: Soll ich dir eine Serie zeigen?
3: Damals in der Nacht, weißt du, das war die Wahrheit.
4: Aber es geht nicht.
5: Ich und die Walter Boys?
4: Irgendwie verhältst du dich anders, seit Mr. Howard aufgeschlagen ist.
3: Ich habe keine Lust auf noch mehr Druck und ich habe auch keine Lust, mich in eine Schublade stecken zu lassen.
5: Ist eine der beliebtesten Serien bei Netflix und jetzt schon wieder oben in den Charts mit dabei.
3: Bin nicht mehr dieselbe Person, aber dann war alles anders. Möchte ich diese Veränderung wirklich?
5: Wenn du Maxton Hall oder Off Campus geliebt hast, dann wirst du das auch mögen. Die dritte Staffel von Ich und die Walter Boys, jetzt neu bei Netflix. So, stell dir mal vor, Jurassic Park und The Last of Us, die würden sich daten. Eine Flasche Rotwein, Kerzenlicht, eins kommt zum anderen, zack, 9 Monate später ist das Baby da. Und genau dieses Baby kannst du jetzt angucken im Kino.
6: Wie es aussieht, ist das ganze Viertel ohne Strom. Wir kommen nicht weg.
7: Ich glaube, dass unsere Nachbarschaft, unser Haus, unsere ganze Straße bewegt wurde.
6: Wie ist sowas überhaupt möglich?
5: The End of Oak Street.
8: Hat noch jemand heute Nacht dieses komische Licht gesehen?
9: Welches komische Licht?
8: Der Wind hat wie verrückt geweht. Starbuck ist ausgerastet und hat gebellt.
10: Vielleicht ein Scheinwerfer von einem Hubschrauber.
6: Oder ein UFO. Aliens.
10: Hör auf, Dad.
5: Keine Aliens, sondern Anne Hathaway und Ian McGregor in den Hauptrollen.
11: Sammelt Vorräte. Schnappt euch alles, was sich als Waffe eignet.
8: Was sollen wir jetzt machen?
6: Wir überleben das.
5: Ja, und ob sie das schaffen, das kannst du dir angucken. The End of Oak Street läuft jetzt neu im Kino.
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0: neue Song von Teddy Swims. Mr. Know-It-All für dich an diesem Donnerstag. Und Melissa ist richtig traurig. Seitdem ich hier im Sender bin, zieht sie ein Gesicht, Mundwinkel, hängen runter, Stimmung. Ja, geht so. Würde mich hassen, dass ich das hier gerade sage. Aber egal, es ist ja so. Sie meinte irgendwas von wegen einem Fehler, den sie gemacht hat. Deshalb wäre sie so genervt. Ich bin sehr gespannt, was es ist. Quatsch mal gleich drüber in so knapp 10 Minuten.
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2: Nein. Daily Melissa.
0: Daily Melissa.
2: Ja, ich hab da eventuell einen Fehler gemacht.
3: Ach, Melissa, jetzt kommt bestimmt schon wieder irgendeine Männergeschichte.
2: Schon wieder?
3: Ne? Was ist los? Komm.
2: Ja, also ich bin ja vor einem halben Jahr umgezogen, wie du weißt. Mhm. Ne? Und seitdem wollte ich eine neue Couch. Ich hab's sonst immer wieder von mir hergeschoben, weil ich nichts gefunden habe, bla bla bla, wie es halt so ist, ja. Man kennt's. Ende vom Lied. Ich habe jetzt eine vor 2 Monaten bestellt. Sie ist da.
3: Ja.
2: Und ich hasse sie.
3: Aber also, das kann es ja nicht sein. So, jetzt muss ja nicht damit leben, weil das ist ja krass viel Kohle, denke ich mal. So eine Couch kostet ja nicht immer 3,50 Euro. Mhm. Ja, kannst du irgendwie, kann man die umtauschen, zurückgeben? Oder was hast du an der? Vielleicht kann man das ja machen mit Kissen oder Decken oder weiß ich nicht.
2: Ja, ich glaube, man hätte sie schon umtauschen können, aber da war ich irgendwie zu faul für. Keine Ahnung, hatte ich dann auch keinen Bock.
3: Ja.
2: Aber die ist so hart. Man sitzt unbequem, man sitzt dann so gerade und auf diesem Stoff schwitzt man so, weil der so weich ist im Sommer. Also irgendwie, oh, ich weiß nicht, die Größe passt nicht so gut ins Wohnzimmer. Farbe ist gut, aber der Rest ist irgendwie scheiße. Also wirklich, es war einfach ein teurer Fehler.
3: Möchtest du sagen, was sie gekostet hat?
2: Ja, so, also für eine Couch war es jetzt nicht so viel. 700 Euro.
3: Ja, trotzdem.
2: Trotzdem aber, viel Geld.
3: Ja, ich wollte gerade sagen, hallo. Ja, also gut, aber alles scheiße, da kannst du auch nichts mit Decken oder Kissen machen. Aber so Fehlkäufe, es ist halt ein Klassiker. Jetzt bei einer Couch, das ist extrem bitter, aber ja. Das ist uns safe allen schon mal passiert. Deswegen, hau du doch mal raus, was war so dein bisher vielleicht größter Fehlkauf? Schickst du eine WhatsApp 0172 97 3000. Würde uns sehr interessieren, bin sehr gespannt, ob du auch Melissas Couch toppen kannst. Ich glaube nicht. Das ist jetzt schon Flop der Woche. Das ist peinlich.

0: Gleich hier bei Planet, der Mann mit dem lässigsten Style, Ed Sheeran. Nee, den meine ich nicht. Wobei der Style sich von ihm auch krass entwickelt hat, muss man mal sagen. Der trägt auch immer sehr, sehr coole Uhren. Nee, aber eigentlich meine ich Justin Bieber. Ich habe nämlich gerade gelesen, er und seine Frau Hailey Bieber sind mit so das stylischste Promi-Pärchen, das es gibt, weil die sich quasi so einen Kleiderschrank teilen. Du weißt nie, wer gerade die Klamotten des anderen trägt. Und das ist halt Style. Ich finde das sehr, sehr nice. Deshalb feiere ich den auch, weil Justin Bieber wirklich sagt, stylmäßig, I don't care. Und den passenden Song gibt's hier gleich für dich. I don't care. Zusammen mit Ed Sheeran, Justin Bieber, gleich nach News.
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8: Ich bin Judith. Schreck am frühen Morgen für eine Familie in Kelkheim im Main-Taunus-Kreis. In ihrem Einfamilienhaus ist ein Feuer ausgebrochen. Die Mutter, ihr jugendlicher Sohn und ihre kleine Tochter erlitten laut Polizei leichte Verletzungen. Der Sachschaden ist enorm. Die Ermittler gehen von knapp 1 Million Euro aus. Nach einem Großeinsatz am Bahnhof im fränkischen Teuchtlingen gibt's jetzt Entwarnung. An dem gefundenen Gegenstand wurde kein Sprengstoff entdeckt, so die Polizei vor Ort. Man gehe aber davon aus, dass er bewusst als Attrappe platziert worden war. Der Zugverkehr zwischen Nürnberg und Ingolstadt war komplett zum Erliegen gekommen. In Freigericht Somborn hat am Morgen ein Motorboot mitten auf dem Bürgersteig eingeparkt. Laut Polizei hatte der Besitzer sein Boot auf dem Weg in den Urlaub in einer Kurve einfach verloren. Während Anwohner die Beamten riefen, fuhr der Mann mit seinem Wohnmobil ahnungslos weiter. Dass ihm hintendran ein komplettes Boot fehlte, bemerkte er erst bei einer Pinkelpause. Am Frankfurter Flughafen sind im Juli die Passagierzahlen gestiegen. Rund 6,2 Millionen Passagiere sind laut Betreiber Fraport in die Sommerferien gestartet. Knapp 1,5% mehr als im Vorjahr. Vor allem Urlaubsziele in Südeuropa waren demnach stark gefragt. Auf der Langstrecke legten Israel, China und Brasilien stark zu.
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8: Dein Planet-Wetter? Auch heute gibt's wieder viel Sonne und bis zu 37 Grad im Süden Hessens. Morgen geht's genauso weiter, es wird sogar noch ein Ticken wärmer.
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0: 9 vor 3 ist es und Achtung auf der A3. Frankfurt-Köln zwischen Nierenhausen und Edstein, da liegt ein Schuh auf der Fahrbahn. Kann ich verstehen, hätte ich auch ausgezogen bei der Hitze. Aber da bitte vorsichtig fahren. Dann Achtung auf der A66. Hanau-Fulda zwischen Gelnhausen-Ost und Bad Obwächtersbach, da liegt eine Plane auf der Fahrbahn. Auch da bitte aufpassen. Achtung auf der A671 Wiesbaden Richtung Mainz, zwischen Mainz-Kastell und Hochheim-Nord, da liegt eine Metallstange auf der Fahrbahn, da bitte besonders vorsichtig fahren. Dann die A3 Frankfurt-Würzburg, zwischen Stockstadt und Hößbach gerade 6 Kilometer Stop and Go. A7 Kassel-Fulda, zwischen Kirchheim und dem Hattenbacher Dreieck 5 Kilometer Stop and Go. Die A44 Kassel-Dortmund, Vollsperrung da, zwischen Preuner und Diemelstadt dadurch 4 Kilometer und in der Gegenrichtung sogar 9 Kilometer Stau. Und die A3 Frankfurt-Köln, zwischen Kelsterbach und dem Mönchhof-Dreieck gerade 5 Kilometer Stop and Go. Das waren jetzt leider nur die größten Staus. Alle Infos auch für deine Strecke checkst du wie immer bei der Planet-App.
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0: In Frankfurt-Bonner-Mees auf dem Haarheimer Weg in Richtung Haarheim. Da in Höhe der Bushaltestelle steht ein Blitzer, darfst du nur 30 fahren. Und dann noch einer bei dir in Hanau-Wolfgang auf der Aschaffenburger Straße. Da ist 70 erlaubt.
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3: 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Ach nee, das ist nur Melissa, sorry.
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0: Die Imagine Dragons für dich hier bei Planet. Und ich sag's immer wieder, Kino bei der Hitze, underrated. Das ist mit das Beste, was du machen kannst. Also, ich meine, hallo, es ist dunkel, die Sonne blendet dich nicht. Dann gibt's immer eine Klima, heißt, du schwitzt nicht. Es gibt leckere Snacks, es gibt ein kühles Getränk und on top einen geilen Film. Und genau deshalb schicke ich dich dahin. Ich habe Kinotickets für dich, hau ich gleich raus. Und zwar für welchen Film? Das alles in 10 Minuten.
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0: Patrick hier an diesem Donnerstagnachmittag. Hi, und ich habe mir eben den Trailer angeguckt und bin plötzlich wieder ein Kind. Genau heute, in der Woche, startet nämlich der neue Masupilami-Film im Kino.
1: Tief im unerforschten Dschungel Südamerikas lebt das fantastischste Tier der Welt. Das Masupilami.
0: Kennst du doch safe noch von früher, oder? Gelbes Fell, schwarze Flecken, ein endlos langes Schwänzchen. Genau da geht's für dich hin. Ich schenke dir nämlich deine Kinotickets for free für den neuen Masupilami-Film.
2: Bring mir das Masupilami, aber du musst unbedingt die Regeln befolgen. Beschütze es wie dein eigenes Kind. Pass auf, dass euch niemand bemerkt. Enttäusch mich nicht.
0: Story ist schnell erzählt. So ein kleines Masupilami-Baby in einer Kiste auf dem Kreuzfahrtschiff. Das büxt aus und sorgt dann dafür Ärger. Also, wenn du früher die Serie auch so geliebt hast wie ich, dann ist der Film zu 100% auch was für dich. Also ich hatte damals sogar Kuscheltier und weiß ich nicht, Hefte zu Hause. Ist das crazy? Okay, ich bin ehrlich. Ich dachte wirklich, dieses Tier gibt's. Ja, ich habe gedacht, es ist ein echtes Tier. Also so als Kind natürlich, klar. Jetzt weiß ich mittlerweile, seit ein paar Minuten, das ist nicht echt. Naja, also du gehst hin in den neuen Masupilami-Film. 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

0: Okay, du wolltest Sommer, dann bekommst du auch Sommer. Nicht nur draußen, sondern auch hier im Radio. Super High und Nika, Following the Sun. Allein der Song heißt ja schon so, passt perfekt. Den hörst du gleich. Und davor gibt's aber noch meinen Summer Favorite oder einer meiner Summer Favorites. Ich liebe den. Mehr Summer Vibes gehen gerade nicht. Stormzy mit 24 Hours gibt's hier alles gleich für dich nach News.
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5: Ich bin Judith. Vollsperrung auf der A44 bei Kassel in Richtung Dortmund. Laut Polizei sind dort im stockenden Verkehr drei Lastwagen ineinander gekracht. Ein Fahrer wurde dabei lebensgefährlich verletzt. Die Polizei bittet darum, das Gebiet weiträumig zu umfahren. Dramatische Rettungsaktion vor dem türkischen Urlaubsort Fethiye. Weil ihr Urlaubsboot brannte, sprangen 115 Menschen mit Rettungswesten ins Meer. Laut Medienberichten holten die Küstenwache und andere Boote alle Passagiere aus dem Wasser. Zwei Menschen kamen ins Krankenhaus. Das Schiff brannte fast vollständig ab. Wir trinken bei dieser Hitze deutlich mehr. Und das sorgt bei Mineralwasserabfüllern für einen Engpass bei Flaschen und Kästen. Viele Verbraucher bringen die nämlich nicht zeitnah wieder zurück. Seit etwa Ende Juni gäbe es einen solchen Logistikengpass, sagt der Verband Deutscher Mineralbrunnen. Die Versorgung sei aber nicht in Gefahr. Bei Eintracht Frankfurt ist er krachend gescheitert. Jetzt hat Fußballtrainer Albert Riera angeblich einen neuen Verein gefunden. Laut Medienberichten kommt er beim serbischen Traditionsklub Roter Stern Belgrad unter Vertrag. Offiziell bestätigt ist noch nichts. Dein Planet-Wetter. Auch heute gibt's wieder viel Sonne und bis zu 37 Grad im Süden Hessens. Morgen geht's genauso weiter. Es wird sogar noch ein Ticken wärmer.
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0: Es ist 7:04 und Achtung auf der A7. Das ist Kassel-Fulda. Zwischen Homberg-Efze und Mattersfeld-West, da liegt ein Metallteil auf der rechten Spur. Deshalb da bitte vorsichtig. Dann die A3 Frankfurt-Köln. Zwischen Kelsterbach und dem Mönchhof-Dreieck 4 Kilometer Stop and Go. Nochmal A3 Frankfurt-Würzburg. Zwischen Stockstadt und Hörsbach 6 Kilometer Stop and Go. Die A7 Kassel-Fulda. Zwischen Kirchheim und dem Hattenbacher Dreieck, da sind es gerade 3 Kilometer Stop and Go. A44 Kassel-Dortmund, Vollsperrung. Zwischen Bräuner und Diemelstadt, dadurch 6 Kilometer Stau und auch in der Gegenrichtung, da sind es 5 Kilometer Stop and Go. Und das waren jetzt nur die größten Staus. Alle Infos auch für deine Strecke gibt es wie immer aber in der Planet-App.
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0: In Wiesbaden steht ein Blitzer bei dir auf der Oranienstraße in Höhe der Bushaltestelle. Da darfst du nur 30 fahren. Und dann noch einer in Frankfurt-Bonn-Armees. Auf dem Haarheimer Weg in Richtung Haarheim in Höhe der Bushaltestelle. Da ist 30 erlaubt.
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0: Melissa hat einen Fehler gemacht und ist den ganzen Tag schon schlecht drauf. Und jetzt will ich wissen, was da los ist. Deswegen quatschen wir mal mit ihr. Und zwar machen wir das gleich hier in so knapp 10 Minuten.

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1: Daily Patrick. Nein. Daily Melissa.
0: Daily Melissa.
1: Ja, ich hab da eventuell einen Fehler gemacht.
2: Ach, Melissa, jetzt kommt bestimmt schon wieder irgendeine Männergeschichte.
1: Schon wieder?
2: Ne? Alter. Was ist los? Komm.
1: Ja, also ich bin ja vor einem halben Jahr umgezogen, wie du weißt. Mhm. Ne? Und seitdem wollte ich eine neue Couch. Ich hab's sonst immer wieder von mir hergeschoben, weil ich nichts gefunden habe, bla bla bla, wie es halt so ist, ja. Man kennt's. Ende vom Lied, ich hab jetzt eine vor 2 Monaten bestellt, sie ist da,
2: ja.
1: Und ich hasse sie.
2: Aber also, das kann's ja nicht sein. So, jetzt musst du ja nicht damit leben, weil das ist ja krass viel Kohle, denke ich mal. So eine Couch kostet ja nicht immer 3,50 Euro. Mhm. Ja, kannst du irgendwie, kann man die umtauschen, zurückgeben? Oder was hast du an der? Vielleicht kann man das ja machen mit Kissen oder Decken oder weiß ich nicht.
1: Ja, ich glaube, man hätte sie schon umtauschen können, aber da war ich irgendwie zu faul für. Keine Ahnung, hatte ich dann auch keinen Bock.
2: Ja.
1: Aber die ist so hart. Man sitzt unbequem, man sitzt dann so gerade und auf diesem Stoff schwitzt man so, weil der so weich ist im Sommer. Also irgendwie, oh, ich weiß nicht, die Größe passt nicht so gut ins Wohnzimmer. Farbe ist gut, aber der Rest ist irgendwie scheiße. Also wirklich, es war einfach ein teurer Fehler.
2: Möchtest du sagen, was sie gekostet hat?
1: Ja, so, also für eine Couch war es jetzt nicht so viel. 700 Euro.
2: Ja, trotzdem.
1: Ach, trotzdem aber, viel Geld.
2: Ja, ich wollte gerade sagen, hallo. Ja, also gut, aber alles scheiße, da kannst du auch nichts mit Decken oder Kissen machen. Aber so Fehlkäufe, es ist halt ein Klassiker. Jetzt bei einer Couch, das ist extrem bitter, aber das ist uns safe allen schon mal passiert. Deswegen, hau du doch mal raus, was war so dein bisher vielleicht größter Fehlkauf? Schickst du eine WhatsApp 0172 97 3000. Würde uns sehr interessieren, bin sehr gespannt, ob du auch Melissas Couch toppen kannst. Ich glaube nicht. Weil das jetzt schon Flop der Woche. Das ist peinlich.

0: Schönen Donnerstagnachmittag, Patrick hier. Und auf was hast du mehr Bock? So eine Teenie-Romanze, gerade unfassbar erfolgreich, oder Dino-Action mit Anne Hathaway und Ian McGregor in Hauptrollen? Genau das gibt's jetzt beides neu im Streaming und auch im Kino. Und ob sich das überhaupt lohnt und was es da geht, das alles checken wir gleich. Screentime für dich hier in 10 Minuten.
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0: wirklich ausziehen?
1: Immer.
0: Auf gar keinen Fall, ich habe Kinder.
2: Soll ich dir eine Serie zeigen?
3: Damals in der Nacht, weißt du, das war die Wahrheit.
4: Aber es geht nicht.
5: Ich und die Walter Boys.
6: Irgendwie verhältst du dich anders, seit Mr. Howard aufgeschlagen ist.
7: Ich habe keine Lust auf noch mehr Druck und ich habe auch keine Lust, mich in eine Schublade stecken zu lassen.
5: Ist eine der beliebtesten Serien bei Netflix und jetzt schon wieder oben in den Charts mit dabei.
8: Bin nicht mehr dieselbe Person, aber dann war alles anders. Möchte ich diese Veränderung wirklich?
5: Wenn du Maxton Hall oder Off Campus geliebt hast, dann wirst du das auch mögen. Die dritte Staffel von Ich und die Walter Boys, jetzt neu bei Netflix. So, stell dir mal vor, Jurassic Park und The Last of Us, die würden sich daten. Eine Flasche Rotwein, Kerzenlicht, eins kommt zum anderen, zack, 9 Monate später ist das Baby da. Und genau dieses Baby kannst du jetzt angucken im Kino.
9: Wie es aussieht, ist das ganze Viertel ohne Strom. Wir kommen nicht weg.
10: Ich glaube, dass unsere Nachbarschaft, unser Haus, unsere ganze Straße bewegt wurde.
9: Wie ist sowas überhaupt möglich?
5: The End of Oak Street.
11: Hat noch jemand heute Nacht dieses komische Licht gesehen?
12: Welches komische Licht?
11: Der Wind hat wie verrückt geweht. Starbuck ist ausgerastet und hat gebellt.
13: Vielleicht ein Scheinwerfer von einem Hubschrauber.
9: Oder ein UFO. Aliens.
13: Hör auf, Dad.
5: Keine Aliens, sondern Anne Hathaway und Ian McGregor in den Hauptrollen.
14: Sammelt Vorräte. Schnappt euch alles, was sich als Waffe eignet.
11: Was sollen wir jetzt machen?
9: Wir überleben das.
5: Ja, und ob sie das schaffen, das kannst du dir angucken. The End of Oak Street läuft jetzt neu im Kino.
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0: Travis Kelce hat sich jetzt im Interview endlich mal zur Hochzeit mit Taylor Swift geäußert. Gibt ja immer noch keine Fotos oder Videos, aber er hat jetzt gesagt, ich finde, es ist ein bisschen merkwürdig formuliert, aber muss er wissen. Die Hochzeit war die Nacht seines Lebens und er dankt allen, die gekommen sind. Naja, so viele Details über die Hochzeitsnacht hätte ich jetzt nicht gebraucht. Seine Frau, Taylor Swift, I knew you. Gleich für dich hier nach News.
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10: Ich bin Judith. Ein 9-Jähriger stürzt am Twistesee aus einem Schlauchboot und ertrinkt. Der Junge ging nach dem Sturz ins Wasser laut Polizei sofort unter. Er war demnach mit einer Ferienfreizeit unterwegs. Betreuer standen nach ersten Erkenntnissen der Ermittler am Ufer, waren aber nicht direkt am Boot. Die Kripo klärt jetzt, ob das Kind überhaupt schwimmen konnte. Der Vulkanausbruch am Ätna blockiert weiter den Flugverkehr auf Sizilien. Am Flughafen in Catania sind Landungen bis Freitagmorgen gestoppt, so die Behörden. Gleichzeitig gibt es laut Medienberichten einen riesigen Ansturm von Schaulustigen auf dem Vulkan. Die Bergführer sind demnach wegen der vielen Tourenanfragen komplett überlastet. In Freigericht Somborn hat am Morgen ein Motorboot mitten auf dem Bürgersteig eingeparkt. Laut Polizei hatte der Besitzer sein Boot auf dem Weg in den Urlaub in einer Kurve einfach verloren. Während Anwohner die Beamten riefen, fuhr der Mann mit seinem Wohnmobil ahnungslos weiter. Dass ihm hintendran ein komplettes Boot fehlte, bemerkte er erst bei einer Pinkelpause. Sie könnten die neuen Publikumslieblinge im Kronberger Opel zu werden. Dort sind 4 kleine Pinselohrferkel auf die Welt gekommen. Die charakteristischen langen Haarpinsel an den Ohren wachsen den Kleinen aber erst in den kommenden Monaten. Dein Planet-Wetter? Auch heute gibt's wieder viel Sonne und bis zu 37 Grad im Süden Hessens. Morgen geht's genauso weiter, es wird sogar noch ein Ticken wärmer.
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0: Es ist 8:05 und Achtung bei dir auf der A7 Fulda-Würzburg. Zwischen Bad Brückener Volkers und Bad Brückener Wildflecken liegen Gegenstände auf der Fahrbahn, da bitte ganz vorsichtig. Dann die A3, einmal Köln-Frankfurt, zwischen dem Wiesbadener Kreuz und Raunheim gerade 4 Kilometer Stau. Nochmal A3, Frankfurt-Würzburg, zwischen Stockstadt und Hösbach gerade 6 Kilometer Stop and Go. Die A5, Frankfurt-Kassel, zwischen dem Frankfurter Kreuz und dem Nordwestkreuz Frankfurt 6 Kilometer Stau. Dann die A643 in beiden Richtungen, zwischen Wiesbaden-Dotzheim und Mainz-Mombach 3 Kilometer Stop and Go. Und das waren jetzt nur die größten Staus. 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
0: In Wolfhagen auf der Eppinghäuser Straße in Höhe der Einfahrt zum Busparkplatz wirst du geblitzt. Da ist 30 erlaubt und dann auch einer bei dir in Wiesbaden auf der Oranienstraße in Höhe der Bushaltestelle. Auch da darfst du 30 fahren.
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0: Gerade gesehen, heute der 13. August, das ist der offizielle Weltkindertag. Ey, schön. Herzlichen Glückwunsch, Weltkindertag. Oder wie ich ihn nenne,

0: Jonas Blue und Jack and Jack mit Rise für dich. Und das hier, ganz, ganz wichtig, Achtung bitte, auf der 5 Frankfurt in Richtung Kassel zwischen dem Westkreuz Frankfurt um den Nordwestkreuz Frankfurt. Da sind Fahrradfahrer ganz in der Nähe der Fahrbahn unterwegs, deshalb in beiden Richtungen da bitte ganz, ganz vorsichtig. Und als Kind in den 90ern war das so unfassbar geil. Masupilami. Hab ich das Viech geliebt. Ey, ich habe sogar irgendwo noch ein Kuscheltier davon im Keller. Muss ich nochmal raussuchen, weil du kannst dir das jetzt angucken. Es gibt dazu einen neuen Kinofilm. Heute in der Woche kommt er raus. Und Amy aus Frankfurt ist jetzt hier am Planet Freephone. Amy, sag mal ganz kurz, warum willst du den Film denn unbedingt gucken?
1: Also ich möchte unbedingt rein, weil ich das als Kind schon geguckt habe.
0: Ja.
1: Und ja, das gibt mir einfach wieder so 90s, 2000er Vibes. Also so wieder mal ganz kurz Kind sein.
0: Gell? Ohne Scheiß, ich habe das immer, ich weiß noch, heimlich bei mir im Zimmer, wenn ich eigentlich nicht mehr Fernsehen gucken durfte, habe ich das auf dem Fernseher geguckt. Und dann immer so ganz schnell ausgemacht, bevor die Eltern reingekommen sind.
1: So einer warst du, ja?
0: Nein, natürlich. Meine Eltern hören auch zu, ich habe vergessen.
1: Stark.
0: Nee, aber dann würde ich sagen, back to the 90s, ganz viel Spaß im Kino.
1: Geil, danke schön. Wow, ich freue mich so.
0: Gerne. Wer kommt denn noch mit? Weil du kriegst natürlich 2 Tickets.
1: Ich denke, ich nehme meine Tochter mit, um ihr einfach mal zu zeigen, was für coole Sachen ich damals geguckt habe.
0: Ja, und dann wirst du auch sehen, dann wird sie dann heimlich zu Hause weitergucken.
1: Ich hoffe doch.
0: Ja, euch 2 ganz viel Spaß im Kino, gell?
1: Danke dir.

0: Festival von Pink für dich an diesem Donnerstagnachmittag. Und ich habe eben mal geguckt, so 15 bis 16 Millionen Menschen gucken sich das jährlich an. Und du bist einer davon. Mit dem Unterschied, dass du dafür halt absolut gar nichts bezahlen musst. Das übernehmen alles wir. Wir schicken dich ja nach Disneyland Paris. Ab Montag, da geht's endlich los. Da hast du die erste Chance hier. Und deshalb würde ich sagen, ganz schnell noch anmelden. Wie das geht und was sich dann da so alles erwartet, das checken wir gleich hier in 10 Minuten.
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0: Genau, heute in der Woche könntest du theoretisch schon da sein. Du könntest jetzt gerade theoretisch in der Hyperspace Mountain sitzen, wenn du schon eingecheckt hast.
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0: Am Montag geht's nämlich endlich los. Da schicken wir dich das erste Mal nach Disneyland Paris, dich und deinen Bestie. Vorausgesetzt natürlich, ihr habt euch angemeldet. In der Planet App da einfach mitmachen und vor allem ready sein. Ab Montag rufen wir euch beide an. Dreimal darf das maximal klingeln und wenn ihr in der Zeit beide drangegangen seid, dann Koffer packen und ab geht's nach Disneyland Paris. Und es ist so geil dort, kannst du dir nicht vorstellen, falls du noch nicht da warst. Es ist ein absoluter Traum. Ich war für dich ja vor Ort, hab das alles schon mal abgecheckt und es gibt da täglich überall Paraden, überall laufen die Disney-Charakter rum. Es gibt eine Wasser- und Drohnenshow abends, es gibt ein Feuerwerk vorm Schloss abends, natürlich auch die ganzen Rides nicht zu vergessen. Tower of Terror zum Beispiel, den habe ich für dich getestet. Ist so eine Art Freefall Tower und ich habe gemerkt, wenn was richtig geil ist, dann lache ich nur noch. Und das geht noch ungefähr 2 Minuten so weiter. Also die Schreie, das bin nicht ich, sondern dieses Lachen im Hintergrund. Das musst du mal selbst fahren. Wirklich absolute Empfehlung. Bin gespannt, was du dann danach sagst. Dann auch gerne mal Bescheid sagen, wie es so war, wenn du dann dort warst. Ab Montag, wie gesagt, die erste Chance hier morgens bei Jella. Deshalb, falls noch nicht erledigt, ganz schnell noch anmelden in der Planet-App. Und ab Montag dann Handy auf laut, egal wo du bist, auch auf der Arbeit. Komm, müssen ein Auge zudrücken, damit du hörst, wenn wir dich und dein Bestie dann anrufen.
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0: Rocky, schätz mal bitte, wie alt dieser Song hier ist. Man Eater von Nelly Furtado. Mhm. 20 Jahre. Wie kann sowas immer sein? Wo sind bitte die letzten 20 Jahre hin? Ich check's nicht. Ich hätte jetzt gesagt so 10, vielleicht 15 maximal, aber nee, 2006 rausgekommen. Und gibt's hier gleich für dich. Nach News.
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7: Ich bin Judith. Vollsperrung auf der A44 bei Kassel in Richtung Dortmund. Laut Polizei sind dort im stockenden Verkehr 3 Lastwagen ineinander gekracht. Ein Fahrer wurde dabei lebensgefährlich verletzt. Die Polizei bittet darum, das Gebiet weiträumig zu umfahren. Vernachlässigung, psychische, körperliche oder sexuelle Gewalt. Im vergangenen Jahr hat es in Deutschland wieder mehr Fälle von Kindeswohlgefährdungen gegeben. Die Jugendämter zählten fast 80.000 betroffene Kinder und Jugendliche. Nach Angaben des Statistischen Bundesamtes ist das der 4. Anstieg in Folge. Der Lotto-Jackpot von 50 Millionen Euro wird einfach nicht geknackt. Auch bei der 40. Ziehung in Folge hatte niemand die perfekten Zahlen auf dem Zettel. Laut Lotto Bremen ist das die drittlängste Durststrecke seit Beginn der Lotterie. Am Samstag geht es damit erneut um den maximalen Gewinn. Vor allem junge Menschen bekommen in Deutschland nur einen befristeten Job. Unter den 15- bis 25-Jährigen waren es gut 18%, teilte das Statistische Bundesamt mit. Das ist mehr als 3-mal so viel wie bei allen Beschäftigten.
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7: Dein Planet-Wetter? Auch heute gibt's wieder viel Sonne und bis zu 37 Grad im Süden Hessens. Morgen geht's genauso weiter, es wird sogar noch ein Ticken wärmer.
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0: 8:06 haben wir und Achtung bei dir auf der A49 Kassel Richtung Gießen. Zwischen Borken und Neuenthal, da liegen Reifenteile auf der Fahrbahn, da bitte vorsichtig. Dann die A3 Frankfurt-Würzburg, zwischen Obertshausen und Hanau, gerade 4 Kilometer Stop and Go. A5 Frankfurt-Kassel, zwischen dem Frankfurter Kreuz und dem Westkreuz Frankfurt, 5 Kilometer Stau. Die A7 Kassel-Fulda, zwischen Kirchheim und dem Hattenbacher Dreieck, da sind es 3 Kilometer Stop and Go. A66 Wiesbaden-Frankfurt, zwischen Wiesbaden-Erbenheim und Wallau, gerade 6 Kilometer Stau. Das waren jetzt nur die größten Staus. Alle Infos auf

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0: Nachmittag, Patrick.
1: Ach, Melissa.
2: Ich hab da eventuell einen Fehler gemacht.
1: Was ist los? Komm.
2: Ja, also ich bin ja vor einem halben Jahr umgezogen, wie du weißt. Mhm. Ne? Und seitdem wollte ich eine neue Couch. Ich habe jetzt eine vor 2 Monaten bestellt. Sie ist da und ich hasse sie.
1: Das kann es ja nicht sein. Kann man die umtauschen?
2: Ja, ich glaube, man hätte sie schon umtauschen können, aber da war ich irgendwie zu faul für. Oh, ich weiß nicht, die Größe passt nicht so gut ins Wohnzimmer. Farbe ist gut, aber der Rest ist irgendwie scheiße. Also wirklich, es war einfach ein teurer Fehler.
1: Also Fehlkäufe, es ist halt ein Klassiker. Jetzt bei einer Couch, das ist extrem bitter, aber ja. Das ist uns safe allen schon mal passiert. Hau du doch mal raus, was war so dein bisher vielleicht größter Fehlkauf? Schickst du eine WhatsApp 0172 97 3000.

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